0: Ich bin Sigmund Freud, Psychiater aus Wien.
1: Ich habe gerade einen seltsamen Traum gehabt. Einen wirklich seltsamen Traum. Mein Vater Jakob Freud ist gestorben. Gestern haben wir ihn beerdigt. Und dann hatte ich diesen seltsamen Traum. Ich bin beim Friseur. Dort steht auf einem Schild: Man bittet, die Augen zuzudrücken. Warum habe ich einen solchen Traum gehabt? Ausgerechnet nach der Beerdigung meines Vaters. Ich muss diesen Traum analysieren. Ich frage auch meine Patienten oft nach ihren Träumen. Ich frage sie, was sie geträumt haben und ob ihnen spontan etwas dazu einfällt. Die Träume meiner Patienten verraten mir mehr als ihre Worte. Anna O. war eine Patientin von Breuer. Sie musste ständig nervös husten. Breuer versuchte, durch Gespräche die Ursache herauszufinden.
2: Jetzt fällt es mir ein. Der Hund meiner Gouvernante leckte Wasser aus einem Glas. Das war so widerlich.
1: Elisabeth hatte eine Gehstörung. Sie leidet seit über 2 Jahren unter Schmerzen in den Beinen. Sie liebte ihren Schwager und fühlte sich nach dem Tod ihrer Schwester wegen dieser Gefühle schuldig. Frau Emmy von N. ließ beim Essen immer mehr als die Hälfte liegen.
3: Bleiben Sie still! Sagen Sie kein Wort!
1: Und wiederholte zwanghaft immer wieder: Bleiben Sie still! Sagen Sie kein Wort! Lucy, eine junge Engländerin, litt unter dem Geruch von Verbranntem. Sie arbeitete als Gouvernante im Haus der Familie.

0: Der Vater der beiden Kinder hatte nach dem Tod seiner Frau nicht wieder geheiratet. Und sie hatte sich in ihm verliebt. Während ich sie behandelte, wurde mir etwas klar. Dass Symptome Spuren von Erlebnissen und Gefühlen sein können, die nie in Worte gefasst wurden. Wenn man herausfindet, was dahinter steckt, müssten die Symptome dann nicht verschwinden? Erstaunlicherweise verschwanden die Symptome, sobald sie es in Worte fasste. Ich ließ meine Patienten bequem auf der Couch liegen und bat sie, einfach alles auszusprechen, was ihnen in den Sinn kam. Gnädige Frau, erinnern Sie sich vielleicht an Ihren Traum von letzter Nacht? Warum bleibt das in Ihrem Herzen? Sagen Sie ruhig alles, auch wenn es Ihnen klein, seltsam oder unwichtig vorkommt. Urteilen Sie nicht, sondern sagen Sie einfach, was Ihnen in den Sinn kommt. Wenn man herausfindet, was dahinter steckt, müssten die Symptome dann nicht verschwinden? Erstaunlicherweise verschwanden die Symptome, sobald sie es in Worte fasste. Sie alle waren. Menschen mit unerfüllten Wünschen. Der Wunsch ist die einzige Kraft, die den Menschen antreibt. Ein Wunsch aus der Kindheit. Etwas, das man einfach gern getan hat. Etwas, bei dem man sich körperlich und seelisch wohlfühlte. Etwas, bei dem man die Zeit vergaß. Wenn der Mensch im Leben seine Wünsche verliert, kehren sie als Symptome zurück. Sie konnten nicht sprechen, waren gelähmt, bekamen keine Luft. Die Symptome waren auch ihre Art, eine harte Realität zu ertragen. Moment. Dann verbirgt also auch mein eigener Traum einen Wunsch. Lassen Sie mich mehr von meinem Traum erzählen. Die Beerdigung war sehr schlicht und still und die Familie war darüber enttäuscht. Man bittet, die Augen zuzudrücken. Ich brauchte wohl Nachsicht. Bei der Familie, bei den Trauergästen und bei meinem Vater. Ich kam etwas zu spät zur Beerdigung. Und da wurde mir klar, ich hatte meinen Vater wohl gehasst. Ich hatte meinen Vater gehasst. Er hat mir Vorwürfe gemacht, wenn ich Bücher gekauft habe und gesagt, was willst du eigentlich einmal werden? Sieh mir das bitte nach. Der Traum bedeutet wohl, dass ich um Vergebung für mich selbst bitte. Man bittet, ein Auge zuzudrücken. Das war eigentlich eine Bitte um Nachsicht. Ich liebte meine Mutter, nicht meinen Vater. Der Mensch wiederholt sein ganzes Leben lang die Beziehungen, die er in der Kindheit zu seinen Eltern hatte. Ich muss meinen Vater nun endlich gehen lassen. Denn solange wir uns nicht von der Autorität unserer Eltern lösen, können wir nicht wirklich lieben. Sie, in wen verlieben Sie sich?
1: Saranio. Saraniran. 그래서 약간 느낌이나 인성? 뭔가